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6: Schönen guten Morgen, Gary Altmann für euch da. In Kanada wüten gerade hunderte Waldbrände, die so stark sind, dass davon auch die Luft in den USA verschmutzt wird. Zum Beispiel in Chicago und New York sind Rauchschwaden zu sehen. Präsident Trump fordert jetzt von Kanada, die Kosten für diese Luftverschmutzung zu übernehmen. Er möchte dafür mal wieder hohe Zölle auf kanadische Importe draufschlagen. Wegen der heftigen Regenfälle am Freitag hat die Berufsfeuerwehr Wien ganze 250 Mal zu Einsätzen ausrücken müssen. Nicht nur Straßen und Unterführungen waren überflutet, auch Supermärkte und U-Bahn-Stationen hatten mit Wasser zu kämpfen. Selbst ins Apollo-Kino ist Regen eingedrungen, sodass Filme abgebrochen werden mussten. Und das WM-Finale zwischen Spanien und Argentinien am Abend ist nicht die einzige Sportveranstaltung heute. Vorher geht es in der Formel 1 um den großen Preis von Belgien. Im Qualifying hat sich der Italiener Kimi Antonelli die Pole Position für Mercedes gesichert. Schon zum 6. Mal diese Saison. Rennstart ist um 15 Uhr. Das Wetter für den heutigen Sonntag schaut gemischt aus. Besonders im Westen sind Regen und teils kräftige Gewitter am Programm. Im Osten, Süden bleibt es länger schön. Da geht sich einiges an Sonne aus, aber gegen Nachmittag, Abend kann es auch hier nass werden. Dazu maximal 27 Grad in Wien, 22 in Salzburg.
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6: 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Schönen Sonntagmorgen, Gary Altmann für euch im Studio. In Velden ist eine Pensionistin mit ihrem Auto gestern in einen Gastgarten gekracht. Die 74-Jährige wollte eigentlich nur einparken, hat dann aber die Kontrolle über das Fahrzeug verloren. Laut eigener Aussage wurde ihr schwarz vor Augen. Bei dem Unfall sind 10 Menschen verletzt worden. In Lebensgefahr schwebt zum Glück niemand, sagt die Polizei. Im Bahnverkehr ist die Weststrecke auch heute noch nur eingeschränkt befahrbar, speziell zwischen Linz und St. Valentin, so die ÖBB. Am Donnerstag ist nämlich eine Oberleitung gerissen, die weitere Kabel am Boden verschmort und ein Stellwerk beschädigt hat. Die Reparaturarbeiten laufen noch, das Notfahrprogramm bleibt weiter aufrecht. Und letzte Nacht ist es bei der Fußball-WM um den dritten Platz gegangen, England gegen Frankreich. Ein absolutes Torspektakel, das am Ende die Engländer mit 6:4 für sich entschieden haben. Bleibt nur noch zu klären, wer nun Weltmeister wird, Spanien oder Argentinien. Ankick ist heute Abend um 21 Uhr. Wettermäßig gibt es heute Entspannung, was die Temperaturen betrifft. Von Westen her kommt eine Kaltfront, die auch Regen und Gewitter bringt. Im Osten und Süden ist zwar einiges an Sonne mit dabei, aber auch hier kann es gegen Abend nass werden. Maximal 27 Grad in Wien, 22 in Bregenz. 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
7: Einen schönen guten Morgen am Sonntag, Gary Altmann für euch da. Ein heftiges Erdbeben hat vor wenigen Stunden den Südwesten Perus erschüttert. Mehrere Gebäude sind eingestürzt, es gibt Verletzte und mindestens einen Toten, wie die Medien vor Ort berichten. Das Beben hatte eine Stärke von 5,1 bis 5,5, da gehen die Angaben aktuell noch auseinander. Peru liegt am pazifischen Feuerring, einem der weltweit aktivsten Gebiete, was Erdbeben betrifft. Das Social-Media-Verbot für unter 14-Jährige ist auf dem Weg. Die Regierung hat kürzlich den Gesetzentwurf dazu in Begutachtung geschickt. Bei TikTok, Instagram, YouTube und Snapchat müssen Nutzer dann einmalige Alter verifizieren, zum Beispiel mittels ID Austria. Daten werden dabei nicht gesammelt, die Plattformen erfahren nur, ob ihr alt genug seid oder nicht. Und heute Abend entscheidet sich, wer Fußball-Weltmeister wird. Kann Argentinien den Titel verteidigen oder siegt Spanien? Das erfahren wir ab 21 Uhr unserer Zeit. Da ist nämlich Anpfiff in New Jersey. Seit letzter Nacht steht übrigens auch fest, wer den dritten Platz bei dieser WM belegt. England hat Frankreich mit 6:4 besiegt. Das Wetter für heute schaut gemischt aus. Besonders im Westen sind Regen und teils heftige Gewitter am Programm. Im Osten und Süden bleibt es länger schön. Da geht sich einiges an Sonne aus, aber gegen Nachmittag, Abend kann es auch hier nass werden. Dazu maximal 27 Grad in Wien, 23 in Linz.
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6: 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Schönen Sonntagvormittag, Gary Altmann für euch im Studio. In Kanada wüten gerade hunderte Waldbrände, die so stark sind, dass davon auch die Luft in den USA verschmutzt wird. Zum Beispiel in Chicago und New York sind Rauchschwaden zu sehen. Präsident Trump fordert jetzt von Kanada, die Kosten für diese Luftverschmutzung zu übernehmen. Er möchte dafür mal wieder hohe Zölle auf kanadische Importe draufschlagen. Wegen der heftigen Regenfälle am Freitag hat die Berufsfeuerwehr Wien ganze 250 Mal zu Einsätzen ausrücken müssen. Nicht nur Straßen und Unterführungen waren überflutet, auch Supermärkte und U-Bahn-Stationen hatten mit Wasser zu kämpfen. Selbst ins Apollo-Kino ist Regen eingedrungen, sodass Filme abgebrochen werden mussten. Und das WM-Finale zwischen Spanien und Argentinien am Abend ist nicht die einzige Sportveranstaltung heute. Vorher geht's in der Formel 1 um den großen Preis von Belgien. Im Qualifying hat sich der Italiener Kimi Antonelli die Pole Position für Mercedes gesichert, schon zum 6. Mal diese Saison. Rennstart ist um 15 Uhr. Wettermäßig gibt's heute ein bisschen Entspannung, was die Temperaturen betrifft. Von Westen her kommt eine Kaltfront, die auch Regen und Gewitter bringt. Im Osten und Süden ist zwar einiges an Sonne mit dabei, aber auch hier kann's gegen Abend nass werden. Maximal 27 Grad in Wien, 24 in Innsbruck.

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13: 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Schönen Sonntagvormittag, Gary Altmann für euch im Studio. Die EU sagt Fast Fashion den Kampf an. Seit heute gilt eine neue Regelung, die es großen Unternehmen verbietet, unverkaufte Kleidungsstücke wegzuwerfen. H&M, Zara und Co. sollen dadurch animiert werden, ihre Waren erneut zu verkaufen oder eben zu spenden. So soll auch weniger Müll produziert werden. Wenn jetzt Wahlen in Österreich anstehen würden, welche Partei bekäme eure Stimme? Das Institut für Demoskopie und Datenanalyse hat dazu eine Umfrage durchgeführt. Mit 37% wäre die FPÖ auf Platz 1, mit Abstand den zweiten Platz würde die ÖVP belegen, 20% der Stimmen, danach käme die SPÖ mit nur 15%. Und seit ein paar Tagen läuft einer der Filme des Jahres bei uns in den Kinos, die Odyssee von Christopher Nolan. Das neueste Projekt des Star-Regisseurs bekommt an sich sehr gute Kritiken, aber eine Sache stört auch viele Leute. Dadurch, dass der Film komplett in IMAX gedreht wurde, ist in normalen Kinosälen ein Teil des Bildes quasi abgeschnitten. Das Wetter für den heutigen Sonntag schaut gemischt aus. Besonders im Westen sind Regen und teils heftige Gewitter am Programm. Im Osten und Süden bleibt's länger schön. Da geht sich einiges an Sonne aus, aber gegen Nachmittagabend so kann's dann auch hier nass werden. Dazu maximal 27 Grad in Wien, 22 in Salzburg.

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10: Eine schöne Mittagszeit, Gary Altmann für euch da. In Velden ist eine Pensionistin mit ihrem Auto gestern in einen Gastgarten gekracht. Die 74-Jährige wollte eigentlich nur einparken, hat dann aber die Kontrolle über das Fahrzeug verloren. Laut eigener Aussage wurde ihr schwarz vor Augen. Bei dem Unfall sind 10 Menschen verletzt worden, in Lebensgefahr schwebt zum Glück niemand, so die Polizei. Im Bahnverkehr ist die Weststrecke auch heute noch nur eingeschränkt befahrbar, speziell zwischen Linz und St. Valentin, so die ÖBB. Am Donnerstag ist nämlich eine Oberleitung gerissen, die weitere Kabel am Boden verschmort hat und ein Stellwerk beschädigt hat. Die Reparaturarbeiten laufen noch, das Notfahrprogramm bleibt weiter aufrecht. Und letzte Nacht ist es bei der Fußball-WM um den 3. Platz gegangen. England gegen Frankreich, ein absolutes Torspektakel, das am Ende die Engländer mit 6:4 für sich entschieden haben. Bleibt nur noch zu klären, wer nun Weltmeister wird, Spanien oder Argentinien. Anpfiff ist heute Abend um 21 Uhr. Wettermäßig gibt's Entspannung, was die Temperaturen betrifft. Von Westen her kommt eine Kaltfront, die auch Regen und Gewitter bringt. Im Osten und Süden sind zwar noch einiges an Sonnenstrahlen dabei, aber auch hier kann's am Abend nass werden. Maximal 27 Grad in Wien, 24 in Bregenz.

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10: Schönen Nachmittag, Gary Altmann für euch im Studio. Ein heftiges Erdbeben hat letzte Nacht den Südwesten Perus erschüttert. Mehrere Gebäude sind eingestürzt, es gibt Verletzte und mindestens einen Toten, wie die Medien vor Ort berichten. Das Beben hatte eine Stärke von 5,1 bis 5,5, da gehen die Angaben aktuell noch auseinander. Peru liegt am Pazifischen Feuerring, einem der weltweit aktivsten Gebiete, was Erdbeben betrifft. Das Social-Media-Verbot für unter 14-Jährige ist auf dem Weg. Die Regierung hat kürzlich den Gesetzesentwurf dazu in Begutachtung geschickt. Bei TikTok, Instagram, YouTube und Snapchat müssen Nutzer dann einmalig ihr Alter verifizieren, zum Beispiel mittels ID Austria. Daten werden dabei nicht gesammelt, die Plattformen erfahren nur, ob ihr alt genug seid oder nicht. Und heute Abend entscheidet sich, wer Fußball-Weltmeister wird. Kann Argentinien den Titel verteidigen oder siegt doch Spanien? Das erfahren wir ab 21 Uhr unserer Zeit. Da ist nämlich Ankick in New Jersey. Seit letzter Nacht steht übrigens fest, wer den dritten Platz bei dieser WM belegt. England hat Frankreich mit 6:4 besiegt. Das Wetter für den restlichen Nachmittag schaut gemischt aus. Besonders im Westen sind Regen und teils heftige Gewitter am Programm. Im Osten und Süden bleibt's länger schön. Da geht sich einiges an Sonne aus, aber gegen Abend kann's auch hier nass werden. Dazu maximal 27 Grad in Wien, 23 in Salzburg.

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11: 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Einen schönen Sonntagnachmittag. Gary Altmann für euch da. Die EU sagt Fast Fashion den Kampf an. Seit heute gilt eine neue Regelung, die es großen Unternehmen verbietet, unverkaufte Kleidungsstücke wegzuwerfen. H&M, Zara und Co. sollen dadurch animiert werden, ihre Waren erneut zu verkaufen oder eben zu spenden. So soll auch weniger Müll produziert werden. Wenn jetzt Wahlen in Österreich anstehen würden, welche Partei bekäme eure Stimme? Das Institut für Demoskopie und Datenanalyse hat dazu eine Umfrage durchgeführt. Mit 37% wäre die FPÖ auf Platz 1, mit Abstand den zweiten Platz würde die ÖVP belegen, 20% der Stimmen, danach käme die SPÖ mit nur 15%. Und seit ein paar Tagen läuft einer der Filme des Jahres bei uns in den Kinos, die Odyssee von Christopher Nolan. Das neueste Projekt des Star-Regisseurs bekommt an sich sehr gute Kritiken, aber eine Sache stört auch viele Leute. Dadurch, dass der Film komplett in IMAX gedreht wurde, ist in normalen Kinosälen ein Teil des Bildes quasi abgeschnitten. Wettermäßig gibt's heute Entspannung, was die Temperatur betrifft. Von Westen her haben wir eine Kaltfront am Programm, die bringt Regen und Gewitter. Im Osten und Süden sind zwar auch Sonnenstrahlen am Programm, aber gegen Abend kann's nass werden. Maximal 27 Grad in Wien, 23 in Linz.

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5: Schönen Nachmittag, Gary Altmann für euch im Studio. In Kanada wüten gerade hunderte Waldbrände, die so stark sind, dass davon auch die Luft in den USA verschmutzt wird. Zum Beispiel in Chicago und New York sind Rauchschwaden zu sehen. Präsident Trump fordert jetzt von Kanada, die Kosten für diese Luftverschmutzung zu übernehmen. Er möchte dafür mal wieder hohe Zölle auf kanadische Importe draufschlagen. Wegen der heftigen Regenfälle am Freitag hat die Berufsfeuerwehr Wien ganze 250 Mal zu Einsätzen ausrücken müssen. Nicht nur Straßen und Unterführungen waren überflutet, auch Supermärkte und U-Bahn-Stationen hatten mit Wasser zu kämpfen. Selbst ins Apollo-Kino ist Regen eingedrungen, sodass Filme abgebrochen werden mussten. Und das WM-Finale zwischen Spanien und Argentinien am Abend ist nicht die einzige Sportveranstaltung heute. Vorher geht es in der Formel 1 um den großen Preis von Belgien. Im Qualifying hat sich der Italiener Kimi Antonelli die Pole Position für Mercedes gesichert, schon zum 6. Mal diese Saison. Rennstart ist jetzt um 15 Uhr. Das Energy-Wetter für morgen schaut ganz gut aus. Im Großteil Österreichs kommt die Sonne raus, aber nicht ganz ungetrübt. Wolken sind auch dabei und besonders im Süden und in den Bergen sind Regenschauer sowie Gewitter möglich. Maximal 27 Grad in Wien, 24 in Bregenz.
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9: Einen schönen Sonntagnachmittag, Gary Altmann für euch im Studio. Die EU sagt Fast Fashion den Kampf an. Seit heute gilt eine neue Regelung, die es großen Unternehmen verbietet, unverkaufte Kleidungsstücke wegzuwerfen. H&M, Zara und Co. sollen dadurch animiert werden, ihre Waren erneut zu verkaufen oder eben zu spenden. So soll auch weniger Müll produziert werden. Wenn jetzt Wahlen in Österreich anstehen würden, welche Partei bekäme eure Stimme? Das Institut für Demoskopie und Datenanalyse hat dazu eine Umfrage durchgeführt. Mit 37% wäre die FPÖ auf Platz 1. Mit Abstand den zweiten Platz würde die ÖVP belegen, 20% der Stimmen. Danach käme die SPÖ mit nur 15%. Und seit ein paar Tagen läuft einer der Filme des Jahres bei uns in den Kinos, die Odyssee von Christopher Nolan. Das neueste Projekt des Star-Regisseurs bekommt an sich sehr gute Kritiken, aber eine Sache stört auch viele Leute. Dadurch, dass der Film komplett in IMAX gedreht wurde, ist in normalen Kinosälen ein Teil des Bildes quasi abgeschnitten. Wettermäßig schaut's morgen recht schön aus. Im Großteil Österreichs kommt viel Sonne raus, aber auch Wolken sind dabei und besonders im Süden und in den Bergen können Regenschauer sowie Gewitter möglich sein. Maximal 27 Grad in Wien, 25 in Innsbruck.
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